0: Das Wetter beruhigt sich, im Süden lockern die Wolken auf. Teilweise wird es klar, später ziehen im Nordwesten wieder dichtere Wolken heran. Tagsüber zeigt sich der Süden von seiner freundlichen Seite mit viel Sonne. Im Norden und Nordwesten zieht immer wieder Regen durch. Die Temperaturen reichen dabei von frischen 19 Grad an der Nordsee bis zu sommerlichen 29 Grad am Oberrhein.
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0: Ich bin Moritz Einzel. Nach dem Ende des Tankrabatts rückt offenbar die Einführung eines Preisdeckels beim Sprit in Deutschland näher. Wie die Rheinische Post berichtet, hat der Wirtschaftsausschuss im Bundesrat den Weg freigemacht für staatlich festgelegte Obergrenzen. Das Gremium stellte sich hinter eine Initiative aus dem Saarland. Als Vorbild wird da Luxemburg genannt. Dort mache man seit Jahren gute Erfahrungen mit staatlich festgelegten Maximalpreisen beim Tanken. Die Koalitionsspitzen von Union und SPD haben 7,5 Stunden verhandelt und sind am späten Abend zu Ergebnissen gekommen. Es gibt eine Einigung auf ein großes Reformpaket für Wachstum und Beschäftigung. Nach ARD-Informationen gelang unter anderem eine Einkommensteuerreform. Konkret sollen die Ergebnisse am Vormittag präsentiert werden. Belgien hat das Achtelfinale bei der Fußball-Weltmeisterschaft erreicht. Das Team gewann gegen den Senegal nach 0:2 Rückstand noch mit 3:2 nach Verlängerung. Im Achtelfinale treffen die Belgier auf den Sieger der 16-Finalpartie zwischen Co-Gastgeber USA und Bosnien-Herzegowina. Da ist gerade Halbzeit und die USA führen mit 1:0. Bereits am frühen Abend gewann England gegen die Demokratische Republik Kongo mit 2:1. Achtelfinalgegner der Engländer ist Co-Gastgeber Mexiko.

0: Tagsüber zeigt sich der Süden von seiner freundlichen Seite mit viel Sonne. Im Norden und Nordwesten zieht immer wieder Regen durch. Die Temperaturen reichen dabei von frischen 19 Grad an der Nordsee bis zu sommerlichen 29 Grad am Oberrhein.
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0: Ich bin Moritz Einzel. Die Spitzen von Union und SPD haben im Koalitionsausschuss in Berlin eine Reihe von Reformen beschlossen. Nach übereinstimmenden Medienberichten ist darunter auch eine Einkommensteuerreform. Wie die Bild-Zeitung berichtet, dreht die Koalition außerdem die Wahlrechtsreform zurück. Heißt, wer seinen Wahlkreis direkt gewinnt, zieht künftig wieder in den Bundestag ein. Die Ergebnisse der 7,5-stündigen Beratungen sollen am Vormittag vorgestellt werden. Die Gewerkschaft der Polizei fordert ein Alkoholverbot an Bahnhöfen. Der Vorsitzende der GdP für die Bundespolizei, Roskopf, hat der Rheinischen Post gesagt, die Reduzierung oder gar ein Konsumverbot von Alkohol sehe man als absolut notwendig an. Es würde auch helfen, wenn man spät abends an Bahnhöfen keinen Alkohol mehr kaufen könnte. Roskopf verwies auf positive Erfahrungen mit dem Alkoholverbot am Kölner Hauptbahnhof. Belgien hat bei der Fußball-WM das Achtelfinale erreicht. Das Team gewann gegen den Senegal nach 0:2 Rückstand noch mit 3:2 nach Verlängerung. Achtelfinalgegner der Belgier wird der Sieger der 16-Finalpartie zwischen Co-Gastgeber USA und Bosnien-Herzegowina. Schon am frühen Abend setzte sich England gegen die Demokratische Republik Kongo mit 2:1 durch, ebenfalls nach langem Rückstand. Im Achtelfinale spielt England gegen Co-Gastgeber Mexiko.
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0: Das Deutschlandwetter. In der Nordwesthälfte und bis in die Mitte fällt tagsüber öfter Regen. Teils erwartet uns auch ein kräftiger Wind. Sonst scheint überwiegend die Sonne. Die Höchstwerte heute 20 Grad in Neumünster, 24 in Duisburg, 27 Grad in Stuttgart und 28 in Halle an der Saale.
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0: Ich bin Sophie Gareis, es ist 5 Uhr, guten Morgen. Es ist geschafft, nach stundenlangen Diskussionen in der Nacht. Die Spitzen von Union und SPD haben sich auf ein Reformpaket geeinigt. Seit Monaten hatten die Koalitionspartner über die Themen Rente, Steuern, Gesundheit und Pflege diskutiert. Was genau beschlossen wurde, ist noch unklar. Die Ergebnisse werden am Morgen gegen 9 Uhr präsentiert. Mercedes-Benz verschärft seinen Sparkurs. Beschäftigte sollen für dasselbe Geld zum Beispiel mehr arbeiten. Das passt vielen überhaupt nicht und deshalb ruft die Gewerkschaft IG Metall jetzt zu Protesten auf. An mehreren Standorten bundesweit sind morgen Kundgebungen geplant, unter anderem in Sindelfingen, Untertürkheim und Hamburg. In New York sind jetzt 2 Menschen auf die Spitze des weltberühmten Empire State Buildings geklettert. 440 Höhenmeter haben sie dabei bezwungen, genehmigt war die Aktion nicht. An der Spitze angekommen, enthüllten die beiden ein Plakat mit einer Friedensbotschaft, ein Zitat vom verstorbenen US-Musiker Jimi Hendrix. Wenn die Macht der Liebe die Liebe zur Macht besiegt, dann weiß die Welt, was Frieden ist, stand auf Englisch drauf.
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6: Das Deutschlandwetter. In der Nordwesthälfte und bis in die Mitte fällt tagsüber öfter Regen. Teils erwartet uns auch ein kräftiger Wind. Sonst scheint überwiegend die Sonne. Die Höchstwerte heute 20 Grad in Neumünster, 24 in Duisburg, 27 Grad in Stuttgart und 28 in Halle an der Saale.
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6: Ich bin Sophie Gareis. Es ist 6 Uhr. Guten Morgen. Bis in die Nacht wurde diskutiert. Am Ende gab's die Einigung. Die Spitzen von Union und SPD haben sich am späten Abend auf ein Reformpaket verständigt. Es ging ja vor allem um Rente, Steuern, Gesundheit und Pflege. Konkrete Ergebnisse sollen erst jetzt am Morgen um 9 Uhr vorgestellt werden. Ziemlich klar ist aber wohl schon, bei der Rentenreform sollen 1:1 die Vorschläge der eingesetzten Kommission umgesetzt werden. Die USA und der Iran haben bei indirekten Gesprächen in Doha offenbar Fortschritte gemacht. Das haben die Vermittlerstaaten Katar und Pakistan mitgeteilt. Wie genau die Fortschritte aussehen, das haben die Länder aber nicht gesagt. USA und Iran sollen sich aber auf jeden Fall darauf verständigt haben, die Gespräche möglichst bald fortzusetzen. England hat eine Blamage bei der Fußball-WM gerade noch verhindert und steht jetzt im Achtelfinale. Lange Zeit lagen die Engländer gegen Kongo 0:1 zurück. Am Ende konnte es aber Star Harry Kane richten. Mit 2 Toren rettete er seine Mannschaft. Auch Belgien steht nach dem 3:2 gegen Senegal im Achtelfinale, genauso wie Co-Gastgeber USA nach dem 2:0 gegen Bosnien-Herzegowina.
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8: Irgendwie bin ich müde, aber ich freue mich so auf diesen Tag.
9: Ja, heute ist Vize-Freitag, ein Donnerstag. Und da stehen wir jetzt auf mit Manfred Mann's Earth Band, mit Belinda Carlisle und hier Rod Stewart. Und danach legen wir uns wieder kurz hin, weil dann kommt unser Schlummersong auf der 80er, 90er Audi Antenne.

0: Falls ihr unterwegs seid, so on the road again, so wie Stevie halt auch ist von der Manfred Mann's Earth Band, dann habt ihr gemerkt, ah, Mist, der Tankrabatt ist weg. Ist irgendwie teurer geworden wieder.
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2: Nur noch 3 Minuten.
0: Song. Manchmal möchte man einfach nur die Decke über den Kopf schieben und drinbleiben, ne? Weg von dieser Welt. Das können wir jetzt zumindest 3 Minuten machen. Und dann ziehen wir die Decke wieder weg und dann stehen wir auf. Okay, das machen wir. Hier ist der Schlummersong für den heutigen Donnerstag auf der 80er, 90er Oldie-Antenne mit Chicago. Wunderschön. Viel Spaß beim Träumen. 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

Simply Red und Stars auf der 80er, 90er Oldie-Antenne. Wenn jetzt ein Lehrer sagen würde, Martinius, Prozessus an die Tafel, er müsste doch lachen eigentlich. Aber es ist heute the name of the day. Martinius und Prozessus. Aber auch Fabiola, Svenja und Miriam haben heute Namenstag an diesem 2. Juli, ein Donnerstag. Hey, wach werden!

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2: Das Deutschlandwetter. Zweigeteilt zum Start in den Tag. Von der Nordwesthälfte bis in die Mitte gibt's öfter Regen und teils kräftigen Wind. Sonst scheint dagegen die Sonne. Dazu geht's hoch auf 28 Grad in Wittenberg, 27 in Konstanz, 24 Grad in Moers und 23 in Schwerin.
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2: Ich bin Sophie Gareis, es ist 6:30, guten Morgen. Das Möbelsystem des Schweizer Unternehmens USM Haller gilt als Designklassiker. Aber sind die Regale und Sideboards mit ihren verchromten Rundrohren und farbigen Metallplatten auch urheberrechtlich geschützt? Das entscheidet heute der Bundesgerichtshof in Karlsruhe. Die Schweizer Firma hatte einen Konkurrenten aus Nürnberg verklagt. Der Grund? Das Nürnberger Unternehmen bietet täuschend echt aussehende Ersatz- und Erweiterungsteile für die USM-Möbel an. In Ludwigslust in Mecklenburg-Vorpommern ist es zu einem Brand in einem Krankenhaus gekommen. Mindestens 20 Personen wurden dabei nach ersten Erkenntnissen verletzt. Momentan werden Mitarbeiter und Patienten aus dem Gebäude evakuiert. Das Feuer war offenbar in einem Dachstuhl ausgebrochen. Nichts mehr mit Disc. PlayStation-Spiele gibt's ab 2028 nur noch digital. Sony macht damit einen klaren Schnitt. Denn deutlich mehr Videospiele werden mittlerweile als Download gekauft. Neue Titel soll es deshalb nur noch digital geben. Zum Beispiel das seit Jahren erwartete nächste Spiel GTA 6.
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4: Das klingt jetzt wie ein Herzschlag. Achtung. Damit geht's rein in diesen Donnerstag. Latricia McNeil, Ain't That Just the Way, danach Fiction Factory, Feels Like Heaven. So

Oscar-prämierte Filmmusik ist das. B.J. Thomas aus Zwei Banditen, Butch Cassidy and the Sundance Kid mit Paul Newman und Robert Redford. Und wenn ihr den Film noch nicht gesehen haben solltet, schaut den mal an, der ist wirklich unterhaltsam. Raindrops Keep Falling on My Head auf der 80er, 90er Oldie-Antenne, da haben wir natürlich auch die Golden Oldies. 69 war's. 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Schönen guten Morgen.

da schmeckt der Cappuccino besonders gut, ne? Mit Musik aus Bella Italia, se, Eros Ramazzotti hier auf der 80er, 90er Oldie-Antenne Quanto Amore, se. Und Eros Ramazzotti ist gerade wieder auf Tour. Und bei einem Konzert sorgt plötzlich seine Tochter Aurora für einen ganz besonderen Gänsehautmoment. Dieser 29 kam plötzlich zum Vater auf die Bühne und haben sie gemeinsam was gesungen. Und da sieht man sofort, wie nah sich Vater und Tochter stehen, ne? Seit Aurora selbst nämlich Mama ist, weiß sie noch mehr, wie kostbar diese Eltern-Kind-Bindung ist. Und genau bei diesem Auftritt hat man das so schön gespürt. Das ist gut. Die 80er, 90er Oldie-Antenne. Und das Gefühl der 80er, das haben wir jetzt wieder hier. Großstadt bei Nacht, Neonlichter, VHS-Optik, also Videokassetten und Taylor Dane, Tell It to My Heart. Schönen guten Morgen.

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9: Das Deutschlandwetter. In der Nordwesthälfte und bis in die Mitte fällt tagsüber öfter Regen. Teils erwartet uns auch ein kräftiger Wind. Sonst scheint überwiegend die Sonne. Die Höchstwerte heute 20 Grad in Neumünster, 24 in Duisburg, 27 Grad in Stuttgart und 28 in Halle an der Saale.
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9: Ich bin Sophie Gareis. Es ist 7 Uhr. Guten Morgen. Die Koalition aus SPD und Union hat sich nach stundenlangen Verhandlungen auf ein Reformpaket geeinigt. Ziel ist es, die Wirtschaft anzukurbeln, Bürger zu entlasten und die sozialen Sicherungssysteme zu stabilisieren. In vielen Punkten waren sich die Koalitionspartner lange nicht einig. Sie haben aber offenbar einen Kompromiss geschafft. Einzelheiten des Pakets werden am Morgen gegen 9 Uhr vorgestellt. Rund 1,6 Millionen Tonnen alte Munition liegen momentan noch auf dem Boden in deutschen Meeren. Um die zu beseitigen, entsteht momentan in Rostock ein Bundeskompetenzzentrum Munitionsbergung. Ein Aufbaustab hat mittlerweile die Arbeit aufgenommen. Heute schaut Bundesumweltminister Schneider vorbei. Ende 2028 soll die Anlage dann komplett in Betrieb gehen. Nach dem frühen WM aus unserer DFB 11 gibt es die vor wenigen Tagen noch begehrten DFB-Trikots jetzt deutlich günstiger zu haben. Viele Online-Händler haben die Preise reduziert. Statt wieder vor 100 Euro kosten sie jetzt oft nur noch 60 bis 80. Die Händler hatten vor dem WM aus noch ziemlich große Erwartungen in das Trikot gesetzt.
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11: Oh, wie es wieder duftet. Na, nicht nach Kaffee. Das sowieso. Nach Popcorn. Es gibt wieder neue Filme im Kino, die anlaufen. Da gucken wir gleich mal drauf. Nach Queen. Nach Lenny Marlin. Und hier ist Paul Young. The Love.

0: Sensationsbass, Sensationsrhythmus, Sensationssong Queen hier auf der 80er, 90er Oldie-Antenne. Another Bomb Bites the Dust. Wunderschönen guten Morgen wünsche ich heute an diesem Donnerstag. Es ist der 2. Juli. Donnerstag heißt Kinotag. Neue Filme laufen ab heute bei uns in den Lichtspielhäusern, wie es so schön heißt. Und ganz ehrlich, die kleinen gelben Monster sind wieder da. Und Ronny Thorau hat den Film schon gesehen.
1: Seit mehr als 15 Jahren tummeln sich die kleinen gelben Männchen mit der eigenwilligen Sprache jetzt schon im Kino, mal als Sidekicks, mal als Hauptrollen. Minions and Monster ist nun schon ihr 7. Filmstreich.
2: In Hollywood haben die neuen Leinwandstars das Gesicht der Filmindustrie für alle Zeiten verändert.
1: Dieses Mal verschlägt es die Minions ins alte Hollywood, was nicht nur zu Chaos, sondern auch für einige schöne Gags und Verbeugungen vor der Filmgeschichte sorgt.
3: Bobby.
4: Oh, Humphrey.
3: Pinata. Carbonara, Lasagna.
0: Also die Minions sind wieder da in Minions and Monster. Viel Spaß im Kino. Das ist auch Filmmusik auf der 80er, 90er Oldie-Antenne aus Tarzan. Phil Collins, You'll Be in My Heart.

das ist so schön. Die Beatles auf der 80er, 90er Oldie-Antenne. Ja, die schöne Zeitreise. Here comes the sun. In die Sonne geht's, in den Sommer geht's. 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Jetzt gibt's Rock. Living on a Prayer. Hier ist Bon Jovi. Schönen guten Morgen.

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1: Das Deutschlandwetter. Zweigeteilt zum Start in den Tag. Von der Nordwesthälfte bis in die Mitte gibt's öfter Regen und teils kräftigen Wind. Sonst scheint dagegen die Sonne. Dazu geht's hoch auf 28 Grad in Wittenberg, 27 in Konstanz, 24 Grad in Moers und 23 in Schwerin.
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1: Ich bin Sophie Gareis, es ist 7:30 Uhr, guten Morgen. Nach dem Aus des Tankrabatts gibt's neue Ideen für günstigeres Tanken. Laut Rheinischer Post schlägt der Wirtschaftsausschuss des Bundesrats eine Spritpreisbremse vor. Damit sollen dicke Gewinne der Ölkonzerne verhindert werden. Eine Entscheidung der Ministerpräsidenten könnte nächste Woche bei der nächsten Bundesratssitzung fallen. Nach den Anschlägen auf die Nord Stream Gasleitungen 2022 hat die Staatsanwaltschaft in Hamburg jetzt Anklage gegen einen der Verdächtigen erhoben. Er soll Teil eines 7-köpfigen Teams sein. Der Gruppe wird vorgeworfen, damals die Sprengsätze an dem deutsch-russischen Prestigeprojekt angebracht zu haben. Jetzt muss entschieden werden, ob es tatsächlich zur Anklage kommt und wenn ja, wann der Prozess startet. Das DFB-Team prangert diskriminierende Hasskommentare im Netz an. Die Kritik an der Leistung der deutschen Fußballnationalmannschaft sei berechtigt, sagt der DFB. Hass gehöre aber nicht dazu. Rassismus und andere Diskriminierungen akzeptiere man nicht. Das DFB-Team war am Montag im 16. Finale gegen Paraguay ausgeschieden.
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3: Wunderschönen guten Morgen mit wunderschöner Musik. Hier ist Tears for Fears. Everybody wants to rule the world. Einen guten Start in diesen Donnerstag wünsche ich. 2. Juli ist es.

Ja. Das ist ein Kazoo. Und so muss es geklungen haben. Bei Jimmy Fallon in der Tonight Show in den Vereinigten Staaten. Da war Kenny Loggins und hat ein fröhliches Medley seiner Hits auf Schulinstrumenten dargeboten. Der Hauptdarsteller Kevin Bacon ist auch noch dazugekommen aus Footloose. Also mit Spielzeuggitarren, Xylophonen und eben Kazoos wurden unter anderem Danger Zone und Footloose neu interpretiert, so möchte ich es mal sagen. Ah ja, sowas ist schon immer lustig. Schönen guten Morgen. Hier ist die 80er, 90er Oldie-Antenne. Es wird spannend. Heute Abend heißt es Daumen drücken für eure Lieblingsmannschaft. Bei mir ist es eher Österreich. Spanien gegen Österreich heute Abend. Ich drücke unseren Nachbarn wirklich die Daumen, weil das wäre schon sensationell. Um 21 Uhr geht's los. Weil wir selbst sind ja draußen, deswegen können wir ja unparteiisch irgendjemand die Daumen drücken. So, guten Morgen. Hier sind New Kids on the Block.

0: klang sie noch so harmlos, ne? Madonna, so fluffig, poppig. Mit True Blue. Schönen guten Morgen, das ist auch schön hier.
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0: 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Schönen guten Morgen, hier ist ein

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1: Schönen Donnerstag.
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3: Das Deutschlandwetter. In der Nordwesthälfte und bis in die Mitte fällt tagsüber öfter Regen. Teils erwartet uns auch ein kräftiger Wind. Sonst scheint überwiegend die Sonne. Die Höchstwerte heute 20 Grad in Neumünster, 24 in Duisburg, 27 Grad in Stuttgart und 28 in Halle an der Saale.
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3: Ich bin Sophie Gareis, es ist 8 Uhr, guten Morgen. 7,5 Stunden wurde gerungen. Am Ende haben sich die Spitzen von Union und SPD im Koalitionsausschuss auf ein Reformpaket verständigt. Es geht um wirtschaftliches Wachstum und soziale Sicherheit. Geeinigt haben sich die Koalitionspartner unter anderem auf eine Einkommensteuerreform. Wie genau die aussieht, erfahren wir dann später. Ab 9 Uhr werden die Ergebnisse vorgestellt. Seit dem Morgen brennt ein Krankenhaus in Ludwigslust in Mecklenburg-Vorpommern. Mindestens 2 Patienten sind bei dem Unglück ums Leben gekommen, mehr als 30 wurden verletzt. Das Feuer war nach aktuellem Stand in einem Dachstuhl ausgebrochen. Momentan laufen die Löscharbeiten. England hat eine Blamage bei der Fußball-WM gerade noch verhindert und steht jetzt im Achtelfinale. Lange Zeit lagen die Three Lions gegen Kongo 0-1 zurück. Am Ende konnte es Stürmerstar Harry Kane richten. Mit 2 Toren rettete er seine Mannschaft. Auch Belgien und Co-Gastgeber USA sind eine Runde weiter und stehen im Achtelfinale.
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4: Ich hoffe, ihr habt einen guten, schönen Morgen. Das ist wichtig, einen guten Start in diesen Donnerstag. Wenn nicht, dann hilft euch vielleicht eine Luftgitarre, die wir noch in dieser halben Stunde brauchen.
5: Ja.
4: Ich sag nur CC Top, aber da kommen wir später dazu. Hier ist erstmal Laura Branigan, Styx und London.

haben sie abgeräumt in Europa. Da waren sie in den Top 10 überall, auch in Deutschland logischerweise. In ihrem Heimatland Amerika war das gar kein Hit. Es wurde nicht mal als Single veröffentlicht. Boat on the River von CC Top. Hier ist die 80er, 90er Oldie Antenne. Achtung, Einsatz! Zack, zack. Boah, das ist so stark. Das ist CC Top. Und CC Top, Achtung, Luftgitarre, Moment. So viel Zeit muss sein. CC Top sind heute Abend in Hamburg auf der Bühne, The Big One. Viel Spaß, wenn ihr Karten habt. Und Karten bekommt ihr immer über oldieantenne.de in unserem Shop. So, auf geht's, CC Top, give me all your lovin'.

0: Brian Adams, please forgive me. Schönen guten Morgen. Hier ist die 80er, 90er Oldie-Antenne. Ich blätter mal wieder hier in diesem wunderbaren Buch. Und das gibt's bei uns auch im Shop bei der Oldie-Antenne. Die Moin Bucket List. 101 Dinge, die ein echtes Nordlicht gemacht haben muss. Von Jan Zerbst. Und heute geht's um Stillsein.
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2: Moin, ich bin Jan Zerbst und das sind 101 Dinge, die ein echtes Nordlicht gemacht haben muss und was der Rest von Deutschland unbedingt über unseren Norden wissen sollte.
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2: Und jetzt Sabbel halten. In bewegten Zeiten, in denen viel gestritten und zugespitzt wird, hilft eigentlich nur der norddeutsche Way of Life. Nicht gleich ausrasten, sich dem Sturm mit Gelassenheit entgegenstellen, in dem Wissen, das ebbt auch wieder ab. Auf hitzige Kommentare reagiert man am besten mit, ja, irgendwas ist halt immer, ne? Wärst du ein Lötten? Oder für ganz harte Fälle, selbst wenn du eine klare Meinung hast, aber weißt, dass die ohnehin gerade keiner verstehen will, wenn die Welt bei Social Media hitzig diskutiert, wenn alles laut und wütend ist, dann setzt du dich irgendwo ans Wasser und versuchst es mit einer urnorddeutschen Verhaltenstechnik, einfach mal den Sabbel halten.
1: Bucketlist gibt's auch als Buch, überall, wo es gute Bücher gibt.

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2: Das Deutschlandwetter. Zweigeteilt zum Start in den Tag. Von der Nordwesthälfte bis in die Mitte gibt's öfter Regen und teils kräftigen Wind. Sonst scheint dagegen die Sonne. Dazu geht's hoch auf 28 Grad in Wittenberg, 27 in Konstanz, 24 Grad in Moers und 23 in Schwerin.
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2: Ich bin Sophie Gareis. Es ist 8:30. Guten Morgen. Deutschland und Argentinien wollen in Sachen Rohstoffe enger zusammenarbeiten. Außenminister Wadephul und sein argentinischer Amtskollege haben dazu gestern eine Absichtserklärung unterzeichnet. Die Rohstoffe braucht Deutschland zum Beispiel für Smartphone-Chips oder auch für E-Auto-Batterien. Mit der neuen Kooperation will sich die Bundesregierung auch weiter unabhängig von China und den USA machen. Mercedes-Benz verschärft seinen Sparkurs. Beschäftigte sollen für dasselbe Geld zum Beispiel mehr arbeiten. Das passt vielen überhaupt nicht und deshalb ruft die Gewerkschaft IG Metall jetzt zu Protesten auf. An mehreren Standorten bundesweit sind morgen Kundgebungen geplant, unter anderem in Sindelfingen, Untertürkheim und Hamburg. Beim Tennis Grand Slam Wimbledon geht's für unsere deutsche Tennisnummer 1 Alexander Zverev um den Einzug in die dritte Runde. Der Hamburger bekommt es gegen 14 Uhr mit dem Franzosen Valentin Royer zu tun. Gefragt ist heute außerdem auch der deutsche Yannick Hanfmann bei der Partie gegen den Russen Schatschanow.
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3: Wie geht der Song? Moment, Good times never seemed so good, so good, so good. Oh, ich werde euch jetzt gleich einen riesen Ohrwurm reinsetzen ins Ohrchen. Ja, dann habt ihr den ganzen Tag Erinnerungen an die 80er, 90er Oldie-Antenne mit Neil Diamond. Nach The Alan Parsons Project und hier, wir gehen in den Orchestergraben mit The Verve, The Bittersweet Symphony.

0: Das ist eindeutig Partymucke. Sweet Caroline und alle. Ja. Bam, bam. Sensationell. 80er, 90er Oldie-Antenne mit diesem Klassiker von Neil Diamond. The Sweet Caroline. Donnerstag, 2. Juli. Was ist da? Da riecht's nach Popcorn. Wir sitzen mal wieder im Kino. Vielleicht schauen wir Minions and Monster. Ja, die kleinen gelben Monster sind wieder da. Das ist natürlich was zum Lachen. Die sind in Hollywood in diesem Film. Aber mein Kollege Ronny Thorau sagt, ach, schau doch was an fürs Herz.
1: Dass Wandern helfen kann, seinen Weg im Leben neu zu finden, haben schon viele Filme gezeigt. In Die Camino-Therapie laufen ein jugendlicher Straftäter und eine Lehrerin, deren Leben aus den Fugen geraten ist, den berühmten Jakobsweg.
2: Wo kommt ihr her?
3: Brest.
4: Mulhouse.
5: Oslo.
6: Aus dem Knast.
1: Der Film erfindet das Genre nicht neu, vermeidet aber Postkartenbilder und religiöse Klischees.
7: Ich bin vorbestraft, mehrfach verurteilt. Der Jakobsweg ist meine letzte Chance.
8: Ich bin Lehrerin an einer Schule. Ich kenne diese Kids. Seit 15 Jahren gebe ich ihnen eine zweite Chance. Einen Teenager alleine begleiten? Ja, das schaffe ich.
0: Und das klingt interessant. Die Camino-Therapie. Finde deinen Weg. Ab heute im Kino. Hier ist die 80er, 90er Oldie-Antenne. Hier ist Yasu.

schon cool. Tal Backman auf der 80er, 90er Oldie-Antenne. She's so high. Wir wollen eure Selfies. Ja, wir wollen sehen, wie ihr im Urlaub oder auch zu Hause, einfach im Sommer, wie ihr die 80er, 90er Oldie-Antenne hört. Auf der Terrasse mit der Familie oder wenn ihr am See seid, am Meer, Sandbogen baut, egal. Ja, die Oldie-Antenne habt ihr immer dabei mit unserer App. Und schickt ein Foto, also ein Selfie, an die WhatsApp 0800 339 2000 oder direkt auf Facebook oder Instagram und markiert dann die 80er, 90er Oldie-Antenne. 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Viel Spaß, wir freuen uns drauf. Here's Mary Head. Thank

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5: Das Deutschlandwetter. In der Nordwesthälfte und bis in die Mitte fällt tagsüber öfter Regen. Teils erwartet uns auch ein kräftiger Wind. Sonst scheint überwiegend die Sonne. Die Höchstwerte heute 20 Grad in Neumünster, 24 in Duisburg, 27 Grad in Stuttgart und 28 in Halle an der Saale.
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5: Ich bin Sophie Gareis, es ist 9 Uhr, guten Morgen. Es ist geschafft, nach stundenlangen Diskussionen in der Nacht. Die Spitzen von Union und SPD haben sich auf ein Reformpaket geeinigt. Seit Monaten hatten die Koalitionspartner über die Themen Rente, Steuern, Gesundheit und Pflege diskutiert. Was genau beschlossen wurde, ist noch unklar. Die Ergebnisse werden jetzt gerade präsentiert. Bis 2050 soll es einen Ort für ein Atommüllendlager in Deutschland geben. 25 Jahre früher als bisher geplant. Das hat sich Bundesumweltminister Schneider zum Ziel gesetzt und auch einen Gesetzentwurf dafür erarbeitet. Vor über 3 Jahren hatte Deutschland zwar seine letzten Atomreaktoren abgeschaltet. Wo die angefallenen rund 27.000 Kubikmeter Atommüll in Zukunft entsorgt werden sollen, ist aber immer noch nicht geklärt. Das DFB-Team prangert diskriminierende Hasskommentare im Netz an. Die Kritik an der Leistung der deutschen Fußballnationalmannschaft sei berechtigt, sagt der DFB. Hass gehöre aber nicht dazu. Rassismus und andere Diskriminierungen akzeptiere man nicht. Das DFB-Team war am Montag im 16. Finale überraschend früh gegen Paraguay ausgeschieden.
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7: Und auch hier gibt's das Motto: ein
8: Elvis Presley
7: am Tag muss sein. Ja, hier bei den 9 nach 9 habe ich gleich für euch. Dann, er hat recht, Lenny Kravitz singt It Ain't Over Till It's Over. Das stimmt, es ist erst vorbei, wenn es vorbei ist. Aber es dauert noch ein bisschen. Eben 9 Hits am Stück. Hier ist Survivor, The Burning Heart. Viel Spaß.

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0: Richard Sanderson auf der 80er, 90er Oldie-Antenne und Reality und ich bin total baff. Ich bin so baff, ich bin eigentlich sprachlos. Das ist aber schlecht, weil ich muss euch ja was erklären.
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0: 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Das können wir jetzt auch erleben hier auf der 80er, 90er Oldie-Antenne von Platte. Hier sind aber Vorgeschmack. Lay all your love on me.

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6: Das Deutschlandwetter. Es bleibt warm und sonnig, die Temperaturen heute zwischen 23 und 29 Grad und vor allem trocken. Das heißt, wir können ohne Regenschirm aus dem Haus.
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6: Ich bin Tanja Nowak, es ist 10 Uhr, guten Morgen.
8: Seit dem Morgen brennt ein Krankenhaus in Ludwigslust in Mecklenburg-Vorpommern. Mindestens 2 Patienten sind bei dem Unglück ums Leben gekommen, mehr als 30 wurden verletzt. Das Feuer war nach aktuellem Stand in einem Dachstuhl ausgebrochen. Momentan laufen die Löscharbeiten. Nach dem frühen WM aus unserer DFB 11 gibt es die vor wenigen Tagen noch begehrten DFB-Trikots jetzt deutlich günstiger zu haben. Viele Online-Händler haben die Preise reduziert. Statt wieder vor 100 Euro kosten sie jetzt oft nur noch 60 bis 80. Die Händler hatten vor dem WM aus noch ziemlich große Erwartungen in das Trikot gesetzt. Rund 1,6 Millionen Tonnen alte Munition liegen momentan noch auf dem Boden in deutschen Meeren. Um die zu beseitigen, entsteht momentan in Rostock ein Bundeskompetenzzentrum Munitionsbergung. Ein Aufbaustab hat mittlerweile die Arbeit aufgenommen. Heute schaut Bundesumweltminister Schneider vorbei. Ende 2028 soll die Anlage dann komplett in Betrieb gehen.
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9: Eine Paella oder Kaiserschmarrn? Das ist die Frage heute Abend. Spanien oder Österreich bei der Fußball-WM? Für wen seid ihr denn? Ich bin irgendwie ein bisschen für Österreich, weil mir schmeckt der Kaiserschmarrn halt nun mal so gut. Und dann noch ein Wiener Schnitzel. Boah, da gibt's so... Oh. Und dann noch eine Melange hinterher noch bitte. Und mit diesem kleinen musikalischen Vorgeschmack jetzt bei den 10 nach 10 hier auf der 80er, 90er Oldie-Antenne dürft's eigentlich klappen. Ich drück die Daumen für unsere Nachbarn im Süden. Jawohl. Es lebe der Sport. Ein Wahnsinn, bitte. Reinhard Fendrich, viel Spaß mit den 10 nach 10.

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lieb, die Nummer. Sensationell, The Connells. Sensationell, The Connells. Ist auch gut. 74, 75, 80er, 90er, Oldie Antenne. So, das war's, Schwab, Mieter ist raus. Aber ich wecke euch morgen wieder. Wir stehen zusammen auf an diesem Freitag, das ist doch schön, und dann ab ins Wochenende so ungefähr. Also morgen früh ab 6 stehen wir zusammen auf, und jetzt übernimmt hier Efi Ott und denkt an den Selfie-Sommer. Mhm. Also wo treibt ihr euch rum im Sommer und macht davon Selfies, wie ihr da die 80er, 90er Oldie-Antenne hört. Und dann verlinkt das auf Instagram oder Facebook mit uns. 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Schönen Tag euch!

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6: Das Deutschlandwetter. Heute gibt's quer durchs Land alles, was der Himmel so hergibt. Im Nordwesten und der Mitte Regen und kräftiger Wind. Im Süden dagegen viel Sonne. Höchstwerte 20 bis 28 Grad. Morgen im Südwesten Sonne, sonst durchwachsen.
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6: Ich bin Tanja Nowak, es ist 11 Uhr, guten Tag. Deutschland zukunftsfähig machen, darum geht's im neuen Reformpaket der Koalition. Die Bundesregierung will mit einer Steuerreform kleine und mittlere Einkommen entlasten. Das Volumen soll insgesamt 10 Milliarden Euro pro Jahr betragen, so Bundeskanzler Merz bei der Vorstellung des Reformpakets in Berlin. Für einen Durchschnittshaushalt bedeutet das eine jährliche Entlastung von rund 600 Euro. Bei der telefonischen Krankschreibung gibt es eine deutliche Änderung.
8: Wir schaffen die telefonische Krankschreibung ab und führen die Vorlage einer Arbeitsunfähigkeitsbescheinigung ab dem ersten Krankheitstag ein. Das ist eine harte Entscheidung, das wissen wir, aber wir können uns diesen Wettbewerbsnachteil durch lange Abwesenheiten in den Unternehmen nicht länger leisten.
6: Die Rentenvorschläge sollen, wie angekündigt, umgesetzt werden. Beim Großbrand in einer Klinik in Ludwigslust in Mecklenburg-Vorpommern sind mindestens 2 Patienten ums Leben gekommen und über 30 Menschen verletzt worden. Die Klinik wurde evakuiert, Feuerwehr und Polizei sind im Großeinsatz. Das Feuer ist inzwischen unter Kontrolle, die Schadenshöhe ist aber noch unklar. Der Börsengang des deutsch-französischen Rüstungskonzerns KNDS wird wegen der aktuellen Marktschwankungen erstmal verschoben. Das Unternehmen will den Schritt erst bei besseren Bedingungen nachholen. Geplant war eine Doppelnotierung in Frankfurt und Paris, bei der 20% der Anteile an Investoren gehen sollten. KNDS gehört zu gleichen Teilen Deutschland und Frankreich. Hauptsitz ist Amsterdam, die deutsche Zentrale sitzt in München.
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9: Vergesst euer Selfie an uns nicht. Wie sieht es aus, wenn ihr uns im Sommer hört? Also Selfie zu uns und wir schenken euch ein stylisches DAB Plus Radio. Alle Infos kriegt ihr auf oldieantenne.de. Zurücklehnen mit John Denver's Summer Vibe sammeln mit Eddie Grant, Power mit Chris Rea und Kylie Minogue. Schönen Donnerstagvormittag wünsche ich euch.

Schönen Donnerstag mit uns. Hier ist die 80er, 90er Oldie-Antenne. Den Tag heute liebe ich ja jetzt schon. Es ist der Hab-ich-vergessen-Tag. Kommt aus den USA und da soll am I-Forgot-Day einmal bewusst wirklich aufgezählt werden, woran man alles nicht gedacht und was man so vergessen hat. Also, kennt ihr das? Ihr geht wohin, weil ihr was holen wollt und dann ist es weg. Also weg aus dem Kopf. Bitte nickt jetzt zustimmend, damit ich mir nicht so ganz doof vorkomme. So, was wollte ich jetzt noch? Ach so, Final Countdown. Juhu.

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1: Moin, ich bin Jan Zerbst und das sind 101 Dinge, die ein echtes Nordlicht gemacht haben muss und was der Rest von Deutschland unbedingt über unseren Norden wissen sollte.
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1: Und jetzt Sabbel halten. In bewegten Zeiten, in denen viel gestritten und zugespitzt wird, hilft eigentlich nur der norddeutsche Way of Life. Nicht gleich ausrasten, sich dem Sturm mit Gelassenheit entgegenstellen, in dem Wissen, das ebbt auch wieder ab. Auf hitzige Kommentare reagiert man am besten mit, ja, irgendwas ist halt immer, ne? Wärst du ein Lötten? Oder für ganz harte Fälle, selbst wenn du eine klare Meinung hast, aber weißt, dass die ohnehin gerade keiner verstehen will, wenn die Welt bei Social Media hitzig diskutiert, wenn alles laut und wütend ist, dann setzt du dich irgendwo ans Wasser und versuchst es mit einer urnorddeutschen Verhaltenstechnik. Einfach mal den Sabbel halten.
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13: Das Deutschlandwetter. Heute gibt's quer durchs Land alles, was der Himmel so hergibt. Im Nordwesten und der Mitte Regen und kräftiger Wind. Im Süden dagegen viel Sonne. Höchstwerte 20 bis 28 Grad. Morgen im Südwesten Sonne, sonst durchwachsen.
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13: Ich bin Tanja Nowak, es ist 12 Uhr, guten Tag. Die Regierung hat sich auf ein großes Reformpaket geeinigt. Alle 33 Vorschläge der Rentenkommission sollen bis zum Ende des Jahres umgesetzt werden. Die Steuerreform soll Menschen mit niedrigem und mittlerem Einkommen finanziell entlasten. Bundeskanzler Merz.
14: Wer unter Teuerung, Inflation und stagnierenden Löhnen am meisten leidet, wird entlastet. Wir rechnen mit bis zu 600 Euro pro Jahr für einen Durchschnittshaushalt. Das ist eine respektable Summe angesichts der begrenzten Mittel der öffentlichen Finanzen.
13: Auch am Arbeitsmarkt soll sich einiges ändern. Wer sich krank meldet, soll in Zukunft künftig schon ab dem ersten Tag eine Bescheinigung vorlegen. Und die telefonische Krankschreibung wird abgeschafft. Google muss nach einem Urteil des Europäischen Gerichtshofs eine Wettbewerbsstrafe der EU-Kommission in Rekordhöhe von 4,1 Milliarden Euro zahlen. Die Richter in Luxemburg haben entschieden, das Unternehmen habe Herstellern von Android-Smartphones und Mobilfunkanbietern illegale Beschränkungen auferlegt. Ziel war es, die Marktdominanz der eigenen Suchmaschine Google zu stärken. Das Bundesverfassungsgericht hat das Verbot von kindlich aussehenden Sexpuppen bestätigt. Herstellung, Verkauf, Kauf und Besitz solcher Puppen bleiben strafbar und das ist mit dem Grundgesetz vereinbar, heißt es in der Entscheidung der Richter. Der Schutz von Kindern wiege laut Gericht höher als das Persönlichkeitsrecht der Beschwerdeführer.
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15: Hallo ihr Lieben, es ist kurz nach 12. Pause. Ganz wichtig, dass wir das auch mal so, ja, wie soll ich sagen, uns bewusst machen, diesen berühmten Gang runter, zurückschalten. Und falls da manchmal die Kupplung klemmt und ihr den Gang runter nicht auf Anhieb findet, das hier ist der Sound, mit dem es super geht. Vaya con Dios.

Voll süß sieht er aus, unser Stefan Schwabeneder im Hawaii-Hemd. Die 80er, 90er Oldie-Antenne am Donnerstag. Klickt mal auf oldieantenne.de, da zeigt euch nämlich der Schwabi, wie das bei ihm so aussieht mit dem Selfie und dem Sommer. Wie und vielleicht auch mit wem hört ihr uns in diesem Sommer? Selfie machen und schicken per WhatsApp 0800 339 2000 oder bei Facebook und Insta, dann einfach uns verlinken oder taggen. 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

Uhr mit Lena auf der 80er, 90er Oldie-Antenne. Popcorn und Nachos, da sind sie wieder. Unsere immer wieder kommenden Snacks. Könnte natürlich auch daran liegen, dass Kino Donnerstag ist. Unter anderem mit The Piano Tuner, Kriminalfilm und Drama. Habt viel Spaß im Kino, viel Spaß mit uns und den Hits, wo Synthesizer-Herzchen höher schlagen. Sequencer und Wasp-Synthesizer, um es mal genauer zu sagen. Und die schaffen dieses ganz besondere, dieses ganz markante Kult-Intro.

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14: Das Deutschlandwetter. Heute gibt's quer durchs Land alles, was der Himmel so hergibt. Im Nordwesten und der Mitte Regen und kräftiger Wind. Im Süden dagegen viel Sonne. Höchstwerte 20 bis 28 Grad. Morgen im Südwesten Sonne, sonst durchwachsen.
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14: Ich bin Tanja Nowak, es ist 13 Uhr, guten Tag. Deutschland zukunftsfähig machen, darum geht's im neuen Reformpaket der Koalition. Die Bundesregierung will mit einer Steuerreform kleine und mittlere Einkommen entlasten. Das Volumen soll insgesamt 10 Milliarden Euro pro Jahr betragen, sagte Bundeskanzler Merz bei der Vorstellung des Reformpakets am Vormittag in Berlin. Für einen Durchschnittshaushalt bedeutet das eine jährliche Entlastung von rund 600 Euro. Bei der telefonischen Krankschreibung gibt es auch eine deutliche Änderung.
15: Wir schaffen die telefonische Krankschreibung ab und führen die Vorlage einer Arbeitsunfähigkeitsbescheinigung ab dem ersten Krankheitstag ein. Das ist eine harte Entscheidung, das wissen wir, aber wir können uns diesen Wettbewerbsnachteil durch lange Abwesenheiten in den Unternehmen nicht länger leisten.
14: Und die Rentenvorschläge sollen wie angekündigt umgesetzt werden. Die Zahl der Pflege-Azubis ist erneut gestiegen. Im letzten Jahr haben rund 64.000 Menschen eine Ausbildung in der Pflege begonnen. Das sind 8% mehr als letztes Jahr. Besonders auffällig, fast ein Drittel der Auszubildenden sind mittlerweile Männer. Ihr Anteil wächst weiter. Nach dem frühen WM-Aus unserer DFB-Elf gibt's die vor wenigen Tagen noch begehrten DFB-Trikots jetzt deutlich günstiger. Viele Online-Händler haben die Preise reduziert. Statt wie anfangs 100 Euro kosten sie jetzt oft nur noch 60 bis 80 Euro.
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16: Und wir begleiten euch sowas von gern bei allem, was heute noch kommt. Wir sind sehr gern zum Beispiel eure Beifahrer, wenn ihr mit uns unterwegs seid. Motzen übrigens auch nicht. Billy Joel, The Longest Time, Michael Jackson's Black or White. Und los geht's mit Nick Herschel.

Das sind die Beatles auf der 80er, 90er Oldie-Antenne. Heute vor 25 Jahren bekommt Liverpool den John Lennon Airport. Der Flugplatz wurde nach dem Beatle John Lennon umbenannt. Yoko Ono, seine Frau, hat damals das neue Logo mit dem berühmten Selbstporträt des Beatles und den Worten Above Us Only Sky enthüllt. Ein sehr, sehr emotionaler Moment. In der Abflughalle, da steht übrigens auch die lebensgroße Bronzefigur von John Lennon. Der Flughafen hat eine einzige Start- und Landebahn und fertigt jährlich rund 5 bis 6 Millionen Passagiere ab. Roxette, Spending My Time gleich für euch nach den Bengals Manic Monday.

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Donna Summer auf der 80er, 90er Oldie-Antenne. Schönen Sommer wünschen wir euch. Hessen, Rheinland-Pfalz und Saarland sind ja schon in den Sommerferien. Jetzt kommen Bremen und Niedersachsen dazu. Schönste Zeit im Jahr. Und das wollen wir halt einfach sehen. Wie hört ihr uns? 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
9: Das Deutschlandwetter in der Nordwesthälfte und bis in die Mitte gibt es öfter Regen. An der Nordsee auch stürmische Böen. Sonst ist der Süden vor allem sonnig. Die Höchstwerte heute in Berlin 28 Grad, in Hannover 24, in Aachen und Berchtesgaden 23 Grad. Morgen dann im Südwesten sonnig, sonst eher wechselhaft, regional auch wieder etwas Regen.
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9: Ich bin Arno Siegemund, es ist 14 Uhr, guten Tag. Union und SPD wollen Deutschland mit einem Reformpaket aus der Wirtschaftskrise führen. Die Koalition hat 34 Punkte beschlossen, darunter steuerliche Entlastungen von rund 10 Milliarden Euro für kleine und mittlere Einkommen ab dem nächsten Jahr. Und es wird auch Änderungen bei der Krankschreibung geben, sagt Bundeskanzler Merz.
10: Wir schaffen die telefonische Krankschreibung ab und führen die Vorlage einer Arbeitsunfähigkeitsbescheinigung ab dem ersten Krankheitstag ein. Das ist eine harte Entscheidung, das wissen wir, aber wir können uns diesen Wettbewerbsnachteil durch lange Abwesenheiten in den Unternehmen nicht länger leisten.
9: Hier können die Unternehmen aber mit einer Betriebsvereinbarung davon abweichen. Zugleich soll Bürokratie abgebaut und der Datenschutz auf ein EU-Mindestmaß reduziert werden. CSU-Chef Söder sprach von einem spürbaren Weg aus der Krise. Bis 2050 soll es einen Ort für ein Atommüllendlager in Deutschland geben, 25 Jahre früher als zunächst geplant. Das hat sich Bundesumweltminister Schneider zum Ziel gesetzt und auch einen Gesetzesentwurf dafür erarbeitet. Vor über 3 Jahren hatte Deutschland zwar seine letzten Atomreaktoren abgeschaltet, wo die angefallenen rund 27.000 Kubikmeter Atommüll in Zukunft entsorgt werden sollen, ist aber immer noch nicht geklärt. Der türkische Comedian Deniz Göktaş ist am Flughafen in Istanbul festgenommen worden. Er war aus dem Urlaub zurückgekehrt, als ihn die Behörden in Gewahrsam nahmen. Hintergrund ist ein Ermittlungsverfahren wegen mutmaßlich strafbarer Inhalte in seinen Social-Media-Videos. Er hatte sich immer wieder kritisch über Präsident Erdogan geäußert.
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11: Hallo und im besten Fall ist das nächste To-Do einen frischen Kaffee machen. Schönen Nachmittag mit uns, Mike Oldfield und Maggie Reilly, gleich mit Moonlight Shadow, davor The Cure. Friday, I'm in love.

Donnerstagnachmittag auf der 80er, 90er Oldie-Antenne, gleich mit Mr. Big und Aha. So ihr Lieben, nachdem unsere DFB-Elf aus der WM raus ist, sich vielleicht noch so ein bisschen die Wunden leckt oder auch nicht, haben wir vielleicht schon neue Mannschaften gefunden, denen wir die Daumen drücken. Wenn das vielleicht unsere Nachbarn aus Österreich sind, dann bitte, heute Abend 21 Uhr, Spanien gegen Österreich, Tacos gegen Kaiserschmarrn. Habt einen schönen Fußballabend.

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Sailor auf der 80er, 90er Oldie-Antenne. Meinst du, das ist ein UFO? Also ganz ehrlich, haben wir vielleicht alle schon mal gedacht, wenn wir was am Himmel gesehen haben, was ja anders ist. Heute können wir uns wirklich mit wilden Spekulationen austoben. Heute ist Welt-UFO-Tag. Wann lernen wir die Nachbarn aus dem Weltall kennen? Wie sehen sie aus? Wie können wir kommunizieren? Sind es vielleicht sogar untertassenförmige UFOs wie beim Film Independence Day? Und da gilt, wenn, dann sind sie hoffentlich freundlicher als bei Independence Day.

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13: Das Deutschlandwetter in der Nordwesthälfte und bis in die Mitte gibt's öfter Regen, an der Nordsee auch stürmische Böen. Sonst ist der Süden vor allem sonnig. Die Höchstwerte heute in Berlin 28 Grad, in Hannover 24, in Aachen und Berchtesgaden 23 Grad. Morgen dann im Südwesten sonnig, sonst eher wechselhaft, regional auch wieder etwas Regen.
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13: Ich bin Arno Siegemund, es ist 15 Uhr, guten Tag. Die Spitzen von Union und SPD haben sich auf Reformen bei den Themen Arbeit und Rente verständigt. Vereinbart wurde unter anderem auch eine Neuregelung der Einkommensteuer mit einem Entlastungsvolumen von 10 Milliarden Euro. Außerdem wird die telefonische Krankschreibung abgeschafft. Außerdem braucht man in Zukunft schon ab dem ersten Krankheitstag eine Bescheinigung vom Arzt. Dazu Bundeskanzler Merz.
15: Die Betriebe können davon abweichen, entweder durch einzelvertragliche Vereinbarungen zwischen Arbeitnehmer und Betrieb oder durch Betriebsvereinbarung oder durch Tarifvertrag. Aber die gesetzliche Regelung wird jetzt die sein, dass es in Zukunft keine telefonische Krankschreibung mehr gibt und eine Arbeitsunfähigkeitsbescheinigung vom ersten Tag an verlangt wird.
13: Bundeskanzler Merz. Der Münchner Halbleiterkonzern Infineon hat eine neue Chipfabrik am Standort in Dresden eröffnet, 3 Monate früher als gedacht. Die Chips werden unter anderem für Elektroautos, Rechenzentren und Industrieanlagen gebraucht. Infineon investierte rund 5 Milliarden Euro in das neue Werk. Es sollen rund 1000 neue Jobs dort entstehen. Zur Fußball-Weltmeisterschaft und da stehen sich heute im 16. Finale Spanien und Österreich gegenüber und Ralf Rangnicks Österreicher hoffen da auf eine dicke Überraschung. Los geht's um 21 Uhr.
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4: Donnerstagnachmittag, kurz nach 15 Uhr. Wir starten direkt rein in die Show, ohne viel Schnacken, damit wir alle Hits reinkriegen. Die stehen schon an und scharren mit den Hufen. Geht los mit einem der besten Oldies aller Zeiten. These Boots Are Made for Walking. Vorher Filmmusik aus Dirty Dancing, Simply Red, machen richtig gute Laune. Und hier sind die 80er mit Mr. Mister.

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80er, 90er, Oldie-Antenne, dazu die besten Oldies aller Zeiten, wie hier von Nancy Sinatra. 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Ganz viel Glück und viel Spaß jetzt mit Bryan Adams. Hier ist Run to You.

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80er, 90er, Oldie-Antenne mit Elton John. Ich finde ihn so motivierend, immer diesen Song. Den hat er geschrieben nach einer heftigen Krise. Ich stehe noch, I'm still standing. Und ist sogar besser als vorher. Toll. Falkos junge Römer hören wir gleich. Richtige Perle. Vorher die 90er am Donnerstagnachmittag. Sophie B. Hawkins.

80er, 90er, Uldi-Antenne am Donnerstagnachmittag mit Falcos jungen Römern, inspiriert von David Bowie. Das war damals ein Flop. Dieser Song gilt, das ganze Album hat nicht funktioniert, gilt heute als absolutes musikalisches Meisterwerk und läuft halt nicht so oft. Falco ist damals richtig depressiv geworden, weil er so an sich selbst gezweifelt hat, nachdem das kein Erfolg wurde. Bis dann Rock Me Amadeus kam, dann ging es ja wieder bergauf. Launetechnisch geht's jetzt bergauf. Das ist wirklich ein kleiner Happy Song, einer der besten Uldis aller Zeiten. Daniel Boone.

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10: Das Deutschlandwetter in der Nordwesthälfte und bis in die Mitte gibt es öfter Regen. An der Nordsee auch stürmische Böen. Sonst ist der Süden vor allem sonnig. Die Höchstwerte heute in Berlin 28 Grad, in Hannover 24, in Aachen und Berchtesgaden 23 Grad. Morgen dann im Südwesten sonnig, sonst eher wechselhaft, regional auch wieder etwas Regen.
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10: Ich bin Arno Siegemund, es ist 16 Uhr, guten Tag. Die geplanten Verschärfungen bei den Krankschreibungen stoßen auf breite Kritik. Der Sozialverband VdK und die Gewerkschaften werfen der schwarz-roten Bundesregierung eine Misstrauenskultur gegenüber Beschäftigten vor. Ärzteverbände warnen, dass Millionen Menschen nur für Atteste in die überfüllten Praxen müssten und sich eher krank zur Arbeit schleppen würden. Geplant ist ja eine Pflicht zur Arbeitsunfähigkeitsbescheinigung ab dem ersten Krankheitstag. Dazu Bundeskanzler Merz.
13: Die Betriebe können davon abweichen, entweder durch einzelvertragliche Vereinbarungen zwischen Arbeitnehmer und Betrieb oder durch Betriebsvereinbarung oder durch Tarifvertrag. Aber die gesetzliche Regelung wird jetzt die sein, dass es in Zukunft keine telefonische Krankschreibung mehr gibt und eine Arbeitsunfähigkeitsbescheinigung vom ersten Tag an verlangt wird.
10: Bundeskanzler Merz. Der deutsche Leitindex DAX ist erstmals seit Januar wieder auf einen neuen Rekordwert gestiegen. Das Börsenbarometer erreichte 25.517 Punkte. Südlich der griechischen Insel Karpathos hat sich ein Erdbeben der Stärke 5,2 ereignet. Nach Angaben der Universität in Athen lag das Zentrum rund 13 Kilometer unter dem Meeresboden. Das Beben war auch auf Rhodos und im Osten von Kreta deutlich zu spüren. Berichte über Verletzte oder größere Schäden liegen bisher nicht vor.
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14: Donnerstagnachmittag, kurz nach 16 Uhr schon wieder. Ich denke immer, donnerstags war das nicht gerade? Immer donnerstags, denke ich, wir hatten doch gerade Donnerstag. Komisch, also die Zeit rast. Ein guter Grund, sie nicht zu verschwenden. Also direkt weiter mit guter Musik. Sehr guter, die Bee Gees, Staying Alive haben wir gleich. Vorher den gechillten Englishman in New York und Queen, die 90er.

80er, 90er, Uldi-Antenne und dazu so großartige Meilensteine wie hier von den Bee Gees. Der ist auch so einer, der dreht sich wie automatisch von alleine auf der Hit. Könnte auch gleich nochmal passieren bei Billy Joel, Tell Her About It. Außerdem dabei die 90er mit Fools Garden, R.E.M. und die coole Belinda Carlisle, Circle in the Sand.

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80er, 90er, Uldi-Antenne und dazwischen so eine wilde Wanda Jackson. Es ist Donnerstagnachmittag. Wenn ich Millionär wäre, ich würde wahrscheinlich alles so weitermachen wie bisher, aber ich würde vielleicht in einem schönen Haus wohnen und jeden Tag eine Massage buchen, bis Geld alle ist. Keine großen Ansprüche hier. Was die Prinzen machen würden, singen sie uns gleich. Das sind die 90er. Vorher taffe Jungs, ganz sanft. Foreigner, I want to know what love is.

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1: 80er, 90er, Uldi-Antenne mit den Prinzen am Donnerstagnachmittag. Samstag in einer Woche sind sie in Wittenberge in der alten Ölmühle. Das kenne ich. Das ist ein wunderbarer Ort. Kann man schön Wellness machen auch. Und eben die Prinzen hören, ist ja auch eine Art Wellness für die Ohren. Kommt gut in Richtung Feierabend. Mein Name ist Gerlinde Jenicke. Und eins kann ich ganz sicher bestätigen. Girls just wanna have fun. Cyndi Lauper, die 80er.

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10: Das Deutschlandwetter. Es bleibt warm und sonnig, die Temperaturen heute zwischen 23 und 29 Grad und vor allem trocken. Das heißt, wir können ohne Regenschirm aus dem Haus.
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12: Ich bin Arno Siegemund, es ist 17 Uhr. Guten Tag. Der Hausärzteverband kritisiert das Vorhaben der Koalition, die Regeln für Krankschreibungen zu verschärfen. Die damit einhergehende Bürokratie werde nicht zu bewältigen sein, zudem seien die Praxen jetzt schon übermäßig voll. Nach dem Willen von Union und SPD sollen Beschäftigte künftig schon am ersten Tag einer Erkrankung eine AU-Bescheinigung vorlegen. Gleichzeitig sollen Ärzte diese nicht mehr telefonisch ausstellen können. Bundeskanzler Merz.
13: Wir schaffen die telefonische Krankschreibung ab und führen die Vorlage einer Arbeitsunfähigkeitsbescheinigung ab dem ersten Krankheitstag ein. Das ist eine harte Entscheidung, das wissen wir, aber wir können uns diesen Wettbewerbsnachteil durch lange Abwesenheiten in den Unternehmen nicht länger leisten.
12: Der Elektroautohersteller Tesla hat im zweiten Quartal deutlich mehr Fahrzeuge ausgeliefert als erwartet. Es waren rund 480.000. Die Tesla-Aktie legte im vorbörslichen US-Handel um gut 1% zu. Bei der Fußball-WM muss Österreich heute im 16. Finale gegen Spanien ran und Trainer Ralf Rangnick spricht vom nächsten Endspiel für sein Team, das in der Außenseiterrolle ist. Man habe nichts zu verlieren, so der Coach. Los geht's um 21 Uhr.
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15: Feierabend am Donnerstag, eine schöne Zeit nach Hause wünsche ich euch, wenn ihr auf dem Weg seid gerade. Ich darf euch ein paar Hits auf den Beifahrersitz schmeißen. Ganz liebevoll natürlich, Careless Whisper, Help, You Bring on the Sun und diesen hier von Chris Rea.

80er, 90er, Uldi-Antenne dazwischen Kult, wie mit den Beatles hier, Help, am Donnerstagnachmittag. ABC, The Look of Love, haben wir gleich in der Playliste. Mark Cohn mit seiner Ode an Graceland und dazu Cock Robin. Die Band gibt's noch, aber in völlig neuer Besetzung. Dennoch touren sie nächstes Jahr auch wieder. Ganz so lange müssen wir auf ihre Hits im Radio immer nicht warten. Hier, The Promise You Made.

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80er, 90er, Uldi-Antenne mit Phil Collins, I wish it would rain down. 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Viel Glück und viel Spaß jetzt mit einem der schönsten Uldis.

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8: Das Deutschlandwetter in der Nordwesthälfte oft bewölkt und Regen, sonst bleibt es bis in den Abend hinein freundlich. Morgen dann im Südwesten oft sonnig, sonst wechselhaft mit regional etwas Regen. Die Höchstwerte dann in Bonn 26 Grad, in Augsburg 24, in Leipzig 23 und in Kiel 20 Grad.
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8: Ich bin Arno Siegemund, es ist 18 Uhr. Guten Abend. Bundesgesundheitsministerin Wagen verteidigt die geplante Abschaffung der telefonischen Krankschreibung. Die Hürden für eine Arbeitsunfähigkeit seien dadurch deutlich gesenkt worden, sagte die CDU-Politikerin der Rheinischen Post. Und wer sich krank meldet, soll schon ab dem ersten Tag eine Bescheinigung vom Arzt vorlegen. Jan-Henner Reitze berichtet.
10: Wer hustet, gehört ins Bett und nicht ins Wartezimmer einer Arztpraxis, um sich krankschreiben zu lassen. Ob Kassenärztliche Bundesvereinigung, Hausärzteverband oder Grüne und Linkspartei, die offizielle Krankschreibung ab dem ersten statt wie bisher ab dem vierten Krankheitstag wird als Schikane kritisiert. Geändert werden soll die Vorgabe dazu im Entgeltfortzahlungsgesetz. Arbeitgebern und Gewerkschaften die Möglichkeit bleiben, etwa in Tarifverträgen weiter die alte Regelung zu vereinbaren.
8: Google muss in der EU mehr als 4 Milliarden Euro Wettbewerbsstrafe bezahlen. Das hat der Europäische Gerichtshof bestätigt. Demnach hat Google den Herstellern von Android-Smartphones und Mobilfunkanbietern illegale Beschränkungen auferlegt. Die DFB-Spitze hat Bundestrainer Nagelsmann offenbar den Rücktritt nahegelegt. Das berichtet der Sender Sky. Das sei das Ergebnis eines Treffens in der DFB-Zentrale in Frankfurt am Main. Als Favorit auf die Nachfolge gilt weiterhin Jürgen Klopp. Er soll bei Red Bull eine entsprechende Ausstiegsklausel haben.
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11: Kurz nach 18 Uhr am Donnerstag genießt euren Feierabend. Beste Gartenparty-Töne gleich mit Chris Norman und Susi Quattro. Der Grill springt ja praktisch gar nicht an, wenn die nicht laufen. Vorher die 80er mit Alphaville und Depeche Mode. Genießt die Ruhe.

80er, 90er, Oldie-Antenne und dazu zwischendurch so viel Lebensfreude mit den besten Oldies aller Zeiten. Einen lustigen 90er gibt's gleich von OMC, How Bizarre. Außerdem einen sanften 80er mit China in Your Hand und dazu ein richtig rougher Hit von Mike Oldfield und Roger Chapman, der hier stimmlich wirklich alles gegeben hat, hat ihn Mike Oldfield wohl auch sehr drangsaliert. Schönen Feierabend.

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1: Ach, ich freue mich immer so über Johnny Cash. Der ist einfach so lässig gewesen. 80er, 90er, Uldi-Antenne und zwischendurch solche Perlen wie hier zum Donnerstagabend. Aha, haben wir gleich. Crying in the Rain. Und vorher wird's romantisch mit Bryan Adams. Der hat einen Hit Ende der 70er geschrieben und der wurde gleich von drei anderen Künstlern erstmal vorher aufgenommen. Unter anderem von Country-Sängerin Juice Newton sehr erfolgreich. Mitte der 80er kam dann seine Version von Straight from the Heart.

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1: Moin, ich bin Jan Zerbst und das sind 101 Dinge, die ein echtes Nordlicht gemacht haben muss und was der Rest von Deutschland unbedingt über unseren Norden wissen sollte.
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1: Und jetzt Sabbel halten. In bewegten Zeiten, in denen viel gestritten und zugespitzt wird, hilft eigentlich nur der norddeutsche Way of Life. Nicht gleich ausrasten, sich dem Sturm mit Gelassenheit entgegenstellen, in dem Wissen, das ebbt auch wieder ab. Auf hitzige Kommentare reagiert man am besten mit, ja, irgendwas ist halt immer, ne? Wärst du ein Lötten? Oder für ganz harte Fälle, selbst wenn du eine klare Meinung hast, aber weißt, dass die ohnehin gerade keiner verstehen will, wenn die Welt bei Social Media hitzig diskutiert, wenn alles laut und wütend ist, dann setzt du dich irgendwo ans Wasser und versuchst es mit einer urnorddeutschen Verhaltenstechnik. Einfach mal den Sabbel halten.
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2: Das Deutschlandwetter in der Nordwesthälfte oft bewölkt und Regen, sonst bleibt es bis in den Abend hinein freundlich. Morgen dann im Südwesten oft sonnig, sonst wechselhaft mit regional etwas Regen. Die Höchstwerte dann in Bonn 26 Grad, in Augsburg 24, in Leipzig 23 und in Kiel 20 Grad.
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2: Ich bin Anno Siegemund, es ist 19 Uhr, guten Abend. Die geplanten Verschärfungen bei den Krankschreibungen stoßen auf breite Kritik. Der Sozialverband VdK und die Gewerkschaften werfen der schwarz-roten Bundesregierung eine Misstrauenskultur gegenüber Beschäftigten vor. Ärzteverbände warnen, dass Millionen Menschen nur für Atteste in die überfüllten Praxen müssten und sich eher krank zur Arbeit schleppen würden. Geplant ist ja eine Pflicht zur Arbeitsunfähigkeitsbescheinigung ab dem ersten Krankheitstag. Dazu Bundeskanzler Merz.
4: Die Betriebe können davon abweichen, entweder durch einzelvertragliche Vereinbarungen zwischen Arbeitnehmer und Betrieb oder durch Betriebsvereinbarung oder durch Tarifvertrag. Aber die gesetzliche Regelung wird jetzt die sein, dass es in Zukunft keine telefonische Krankschreibung mehr gibt und eine Arbeitsunfähigkeitsbescheinigung vom ersten Tag an verlangt wird.
2: Bundeskanzler Merz. Der DAX hat zum Start ins zweite Börsenhalbjahr einen neuen Rekord erreicht. Der Leitindex stieg heute um 2,16% auf 25.580 Punkte. Bei der Fußball-WM muss Österreich heute im 16. Finale gegen Spanien ran und Trainer Ralf Rangnick spricht vom nächsten Endspiel für sein Team, das in der Außenseiterrolle ist. Man habe nichts zu verlieren, so der Coach. Los geht's um 21 Uhr.
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5: Einen schönen Donnerstagabend, wieder ganz am Horizont, schon das Wochenende winkt. Hallo, wir freuen uns auf dich, fahr vorsichtig. Fahrt ihr auch vorsichtig, wenn ihr gerade unterwegs seid. Lasst euch ein bisschen von der Musik durch den Feierabend tragen. Gleich zum Beispiel von Mitch Ure. Vorher die Rembrandts, Just the Way It Is. Und eine der coolsten Rockladies der 80er, Pat Benatar.

Edge, your If I Was, 80er, 90er, Uldi-Antenne am Donnerstagabend. Mein Name ist Gerlinde Jenicke. Ich darf euch diese Stunde noch ein bisschen durch den Feierabend begleiten. Zusammen mit Blondies Maria, Culture Club und Tom Jones. 86 ist er mittlerweile, tritt noch fleißig auf. Samstag in einer Woche in Hamburg, meine Perle. Dann geht's weiter nach Köln und Österreich. Und dann rockt er die Bühne, unter anderem mit einem der besten Oldies aller Zeiten.

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80er, 90er, Uldi-Antenne, Celine Dion ist zurück. Sie hatte dieses Jahr Konzerte in Paris, startet am 12. September. Das Ganze geht bis Mitte Oktober und dann gibt es für 2027 auch noch Zusatztermine wegen der gigantischen Nachfrage. Es ist Donnerstagabend, jetzt begleitet uns eine Runde von Asia. Die touren auch noch, allerdings ein Happen weiter weg. Ab August sind sie in Kalifornien und in Kanada. Und jetzt sind sie überall in eurem Radio. Heat of the Moment.

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4: Das Deutschlandwetter in der Nordwesthälfte oft bewölkt und Regen, sonst bleibt es bis in den Abend hinein freundlich. Morgen dann im Südwesten oft sonnig, sonst wechselhaft mit regional etwas Regen. Die Höchstwerte dann in Bonn 26 Grad, in Augsburg 24, in Leipzig 23 und in Kiel 20 Grad.
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4: Ich bin Arno Siegemund, es ist 20 Uhr. Guten Abend. Bundesgesundheitsministerin Waken verteidigt die geplante Abschaffung der telefonischen Krankschreibung. Die Hürden für eine Arbeitsunfähigkeit seien dadurch deutlich gesenkt worden, sagte die CDU-Politikerin der Rheinischen Post. Und wer sich krank meldet, soll schon ab dem ersten Tag eine Bescheinigung vom Arzt vorlegen. Jan-Henne Reitze berichtet.
6: Wer hustet, gehört ins Bett und nicht ins Wartezimmer einer Arztpraxis, um sich krankschreiben zu lassen. Ob Kassenärztliche Bundesvereinigung, Hausärzteverband oder Grüne und Linkspartei, die offizielle Krankschreibung ab dem ersten statt wie bisher ab dem vierten Krankheitstag wird als Schikane kritisiert. Geändert werden soll die Vorgabe dazu im Entgeltfortzahlungsgesetz. Arbeitgebern und Gewerkschaften die Möglichkeit bleiben, etwa in Tarifverträgen weiter die alte Regelung zu vereinbaren.
4: Der Münchner Halbleiterkonzern Infineon hat eine neue Chipfabrik am Standort in Dresden eröffnet, 3 Monate früher als gedacht. Die Chips werden unter anderem für Elektroautos, Rechenzentren und Industrieanlagen gebraucht. Infineon investierte rund 5 Milliarden Euro in das neue Werk. Es sollen rund 1.000 neue Jobs dort entstehen. Südlich der griechischen Insel Karpathos hat sich ein Erdbeben der Stärke 5,2 ereignet. Nach Angaben der Universität in Athen lag das Zentrum rund 13 Kilometer unter dem Meeresboden. Das Beben war auch auf Rhodos und im Osten von Kreta deutlich zu spüren. Berichte über Verletzte oder größere Schäden liegen bisher nicht vor.
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1: In der Nacht gibt's im Nordwesten bis Südosten Wolken und Regen, ansonsten bleibt's trocken. Morgen ist es an den Alpen erst noch regnerisch, das wird aber im Laufe des Tages besser. Ansonsten ist es insgesamt freundlich und trocken, bis zu 29 Grad sind drin. Am Wochenende gibt's gemütliches Sommerwetter, im Süden ist es sonnig und warm, im Norden gibt's etwas mehr Wolken und stellenweise ein bisschen Regen. Die Temperaturen liegen zwischen 20 und 30 Grad, an den Küsten ist es etwas kühler.
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1: Ich bin Oliver Urbanke. 4 statt wie bisher 2 Jahre dürfen Arbeitsverträge künftig befristet vergeben werden und das ohne sachliche Begründung vom Arbeitgeber. Gelten soll das für alle, die bis 2030 neu eingestellt werden. Darauf haben sich Union und SPD in ihren neuen Reformplänen geeinigt. Neue Regelungen soll es unter anderem auch im Steuerrecht geben. Die, die ein geringes oder mittleres Einkommen beziehen, sollen entlastet werden. Mehr Steuern sollen im Gegenzug diejenigen bezahlen, die besonders viel verdienen. Internationale Ermittler sind erstmals gezielt gegen Online-Netzwerke von Männern vorgegangen, die ihre Partnerinnen betäuben und dann sexuell missbrauchen und Aufnahmen davon ins Netz stellen. Nach Angaben von Europol sind über 150 mutmaßliche Opfer und Täter identifiziert worden. Bettina Wisser berichtet.
3: 274 neue Spuren wurden gefunden und 4 neue Online-Gruppen. Und dort, so Europol, teilen die Männer die Videos vom Missbrauch der bewusstlosen Frauen. Und sie tauschen Erfahrungen aus, geben Tipps. Einzelheiten über Opfer und Täter nannte Europol jetzt nicht, weil die Ermittlungen noch laufen.
1: French Open-Sieger Alexander Zverev ist in die 3. Runde des Tennisturniers von Wimbledon eingezogen. Die Nummer 3 der Welt besiegte den französischen Außenseiter Valentin Royer in 3 Sätzen. Neben Zverev zog auch Jan-Lennard Struff in die 3. Runde ein. Er bezwang Brandon Nakashima aus den USA in 5 Durchgängen.
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1: In der Nacht gibt's von Nordwesten bis Südosten Wolken und Regen, sonst bleibt's trocken. Morgen ist es an den Alpen erst noch regnerisch, das wird aber im Laufe des Tages besser. Sonst insgesamt freundlich und trocken. Bis zu 29 Grad sind drin. Am Wochenende gemütliches Sommerwetter. Im Süden sonnig und warm, im Norden etwas mehr Wolken und stellenweise leichter Regen. Temperaturen 20 bis 30 Grad, an den Küsten ist es kühler.
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1: Ich bin Moritz Einzel. Es soll in Zukunft schwieriger werden, sich krank zu melden. Die Bundesregierung hat deswegen beschlossen, dass alle, die krank sind und nicht zur Arbeit gehen können, bereits ab Tag 1 einen gelben Schein vom Arzt brauchen. Die Krankschreibung per Telefon fällt weg. Ärztevertreter und Opposition sind empört. Jan-Henner Reitze berichtet.
3: Wer hustet, gehört ins Bett und nicht ins Wartezimmer einer Arztpraxis, um sich krankschreiben zu lassen. Ob Kassenärztliche Bundesvereinigung, Hausärzteverband oder Grüne und Linkspartei, die offizielle Krankschreibung ab dem 1. statt wie bisher ab dem 4. Krankheitstag wird als Schikane kritisiert. Geändert werden soll die Vorgabe dazu im Entgeltfortzahlungsgesetz. Arbeitgebern und Gewerkschaften die Möglichkeit bleiben, etwa in Tarifverträgen weiter die alte Regelung zu vereinbaren.
1: Für den früheren Immobilienmilliardär René Benko wird es jetzt ernst. Österreichs oberster Gerichtshof hat seine Verurteilung zu 2 Jahren Haft bestätigt. Der Signa-Gründer wurde wegen betrügerischen Bankrotts schuldig gesprochen. Sein Konzern besaß in Deutschland unter anderem zahlreiche Immobilien der Galeria Kaufhof-Kette. Der Blick noch zum aktuellen Geschehen bei der Fußball-WM in den USA, Mexiko und Kanada. Heute Abend spielt Österreich im 16. Finale gegen Spanien. Gerade ist Halbzeit und die Spanier führen zur Pause mit 1:0. Um 1 Uhr ist dann Anstoß zur Partie Portugal gegen Kroatien. Und ab 5 Uhr in der Früh spielt dann noch die Schweiz gegen Algerien.
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1: In der Nacht gibt's von Nordwesten bis Südosten Wolken und Regen, sonst bleibt's trocken. Morgen ist es an den Alpen erst noch regnerisch, das wird aber im Laufe des Tages besser. Sonst insgesamt freundlich und trocken. Bis zu 29 Grad sind drin. Am Wochenende gemütliches Sommerwetter. Im Süden sonnig und warm, im Norden etwas mehr Wolken und stellenweise leichter Regen. Temperaturen 20 bis 30 Grad, an den Küsten ist es kühler.
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1: Ich bin Moritz Einzel. Bundeskanzler Merz hat die geplanten Änderungen bei Krankschreibungen verteidigt. Im ZDF sagte der CDU-Chef, die Abschaffung der telefonischen Krankschreibung werde helfen, die hohen Krankenstände zu senken.
3: Sie müssen nicht am ersten Tag in die Arztpraxis. Sie müssen vom ersten Tag eine Arbeitsunfähigkeitsbescheinigung haben. Und wir kehren damit zu der Regelung zurück, die wir bis Corona hatten in Deutschland. Da hat sich auch niemand darüber beschwert.
1: Verdi-Chef Wernicke und auch der Sozialverband VdK sehen eine Misstrauenskultur gegenüber den Beschäftigten. Die Änderungen sind Teil des geplanten großen Reformpakets der Bundesregierung. Wir müssen mehr in den Klimaschutz investieren. Dafür plädiert eine große Mehrheit laut dem neuen ARD-Deutschland-Trend. Demnach halten es fast 90% für notwendig, Verkehrswege, Schulen und Krankenhäuser besser auf künftige Hitzewellen.

0: Vorzubereiten. Zwei Drittel der Befragten äußerten die Sorge, dass der Klimawandel unsere Lebensgrundlage zerstört. Deutschland ist bekanntlich raus bei der Fußball-WM. Jetzt ist auch Österreich ausgeschieden. Das 16. Finale gegen Spanien ist gerade 0:3 verloren gegangen. Ein deutschsprachiges Team ist damit noch dabei. Morgen früh ab 5 Uhr spielt die Schweiz gegen Algerien. Nationalcoach Murat Yakin will von einer Favoritenrolle der Eidgenossen eher nichts wissen.
1: Gut, wenn man die jetzigen Playoff-Spieler gesehen hat, kann man nicht viel von einem Favorit sprechen. Das sind sehr ausgeglichene Partien und das wird auch morgen der Fall sein.
0: In der Nacht um 1 Uhr trifft auch noch Portugal auf Kroatien. 80er, 90er.

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0: Von Nordwesten bis Südosten gibt's Wolken und Regen, sonst bleibt's trocken. Tagsüber ist es an den Alpen erst noch regnerisch, das wird aber im Laufe des Tages besser. Sonst insgesamt freundlich und trocken, bis zu 29 Grad sind drin. Am Wochenende gemütliches Sommerwetter, im Süden sonnig und warm, im Norden etwas mehr Wolken und stellenweise leichter Regen. Temperaturen 20 bis 30 Grad, an den Küsten ist es kühler.
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0: Ich bin Moritz Einzel. Nach dem deutschen Team sind bei der Fußball-WM jetzt auch unsere Nachbarn aus Österreich ausgeschieden. Das Team von Trainer Ralf Rangnick verlor das 16. Finale gegen Spanien klar mit 0:3. Der Österreicher Marcel Sabitzer von Borussia Dortmund bei Magenta TV.
2: Ich denke, wir hatten die ersten 20 Minuten bis zur Pause ganz guten Start, ganz gute Momente. Aber in so Kleinigkeiten, letzter Pass, letzte Aktion, siehst du, dass bisher die Qualität fehlt, die Genauigkeit. Und daran, da ist der Unterschied und deshalb müssen wir uns geschlagen geben. Ich denke, es war heute ein verdienter Sieg für Spanien.
0: Im Achtelfinale trifft Spanien auf den Sieger der Partie Portugal gegen Kroatien.

0: Kroatien, da ist Anstoß um 1 Uhr und um 5 Uhr früh trifft noch die Schweiz auf Algerien. Zum großen Reformpaket der schwarz-roten Bundesregierung gehört auch, dass Krankschreibungen per Telefon künftig nicht mehr möglich sein sollen. Und ab dem ersten Krankheitstag braucht man ein Attest. Kanzler Merz hat die Pläne im ZDF gegen Kritik verteidigt. Das Ganze sei nicht neu und...
1: Wenn die Beschäftigten und die Arbeitgeber eine andere Regelung treffen, dann ist ihnen das freigestellt, das zu tun. Aber wir kehren jetzt gesetzlich zu dem zurück, was wir vor Corona hatten.
0: Die Bundesärztekammer findet das Ende der telefonischen Krankschreibung nicht nachvollziehbar. Beschäftigte in Deutschland haben 2025 seltener und im Durchschnitt kürzer gestreikt als im Jahr zuvor. Ein Institut der gewerkschaftlichen Hans-Böckler-Stiftung hat gut 260 Konflikte gezählt, 25 weniger als im Vorjahr. Das liege auch an der wieder gesunkenen Inflation.
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1: Von Nordwesten bis Südosten gibt's Wolken und Regen, sonst bleibt's trocken. Tagsüber ist es an den Alpen erst noch regnerisch, das wird aber im Laufe des Tages besser. Sonst insgesamt freundlich und trocken, bis zu 29 Grad sind drin. Am Wochenende gemütliches Sommerwetter, im Süden sonnig und warm, im Norden etwas mehr Wolken und stellenweise leichter Regen. Temperaturen 20 bis 30 Grad, an den Küsten ist es kühler.
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1: Ich bin Moritz Einzel. Die Menschen in Deutschland sind zu oft krank und arbeiten zu wenig. So sehen es zumindest Kanzler Merz und seine Regierung. Ihr Ansatz: Beschäftigte sollen künftig schon ab dem ersten Tag eine Krankschreibung vom Arzt vorlegen müssen. Die IG Metall kritisiert das.
2: Das senkt keine Krankenstände und macht auch niemanden gesünder. Was wir wirklich brauchen, ist nicht mehr Bürokratie, sondern wir brauchen bessere Arbeitsbedingungen und wirksamen Gesundheitsschutz.
1: So Sozialvorstand Reinstädtler. Kanzler Merz verteidigte die Neuregelung und betonte, Unternehmen könnten mit ihren Beschäftigten eigene Vereinbarungen treffen. US-Präsident Trump hat mal wieder gegen Deutschland und andere NATO-Verbündete ausgeteilt. Auf der Plattform Truth Social bezeichnete er deren Beiträge für das Verteidigungsbündnis als lächerlich. Damit baut Trump Druck auf vor dem NATO-Gipfel in Ankara am 7. und 8. Juli. Österreich hat bei der Fußball-WM den Einzug ins Achtelfinale deutlich verpasst. Das Team von Coach Ralf Rangnick unterlag im 16. Finale Spanien mit 0:3. Rangnick bei Magenta TV.
3: Ich finde, dass wir, solange das Spiel 1-0 stand, das Spiel mit unseren Mitteln offen gehalten haben. Nach dem 2:0 war es dann natürlich schwierig, vor allem auch mit der offensiven Formation, die wir dann auf dem Platz hatten. Da hat man dann erst nochmal gesehen, welche Qualität und welche Klasse in der gegnerischen Mannschaft steckt, wenn man auch einfach mal nur schaut, wer da noch alles eingewechselt wird und beziehungsweise noch nicht mal eingewechselt wurde, war schwierig.
1: Die Spanier treffen im Achtelfinale auf den Sieger der Partie Portugal gegen Kroatien, die in diesen Minuten beginnt. Um 5 Uhr früh trifft noch die Schweiz auf Algerien.
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0: Von Nordwesten bis Südosten gibt's Wolken und Regen, sonst bleibt's trocken. Tagsüber ist es an den Alpen erst noch regnerisch, das wird aber im Laufe des Tages besser. Sonst insgesamt freundlich und trocken, bis zu 29 Grad sind drin. Am Wochenende gemütliches Sommerwetter, im Süden sonnig und warm, im Norden etwas mehr Wolken und stellenweise leichter Regen. Temperaturen 20 bis 30 Grad, an den Küsten ist es kühler.
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0: Ich bin Moritz Einzel. Kanzler Merz hat die geplanten Änderungen bei Krankschreibungen verteidigt. Per Telefon sollen die künftig nicht mehr möglich sein und man benötigt einen Attest ab dem ersten Krankheitstag. In der ARD sagte Merz, man kehre zurück zur Regelung von vor Corona.
2: Und gleichzeitig